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1: Ein Mensch wie du, wenn du ein Mensch bist.
0: Mein Bruder.
1: Im Tode sind wir alle Brüder.
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